Und ursprünglich habe ich gedacht, dass dem Betrachter das eigentlich sehr einig sein müsste, das so zu präsentieren. Aber eigentlich ist er das

0: kannst du trinken.
1: Wofür will es mir geben, Herr?
0: Du bist ein Engel.
1: Ja.
0: Du liebst es, ein Klon zu sein.
1: Ja, alles, was du willst.
0: Dein größter Wunsch ist es, in der Damentoilette des Engels zu sein. Frauen benutzen keine Pistols. Idiot!
1: Entschuldigen Sie bitte, ich bin eben nur ein Klo.
2: You can hardly believe it, why they're just begging to be scrambled or fried or poached or hard boiled. All of them ready to be thrown into a big, fat, juicy.
3: I'll have the brown one and those great big white ones.
0: Weiter. Noch weiter. Leck. Gieriges kleines Schwein. Ich hab gesagt, ablecken, nicht auffressen.
2: I have grade A extra large. I have grade A large. I have medium. I have small.
0: Du hast gesagt, du möchtest meine Toilette sein. Das ist genau der wahre Platz in deinem Leben.
3: Yeah, I want to say my love.

0: müssen nur versuchen, einen Bild zu machen.
1: Oh, look at that.
2: It's hard for me to stay anything, because I get bored with it. In other words, now...
3: You get bored with what? The drugs?
2: You name it. Occupation, men, I get tired of drugs, I want to go straight. I get tired of, I move a lot, I just want to keep doing stuff.
3: Well, then,
0: Und ursprünglich habe ich gedacht, dass die Wirtschaft das eigentlich sehr eingängig sein müsste, das so zu präsentieren. Aber eigentlich ist eher das Gegenteil.
4: Because I'm really extreme. I don't know, middle ground is really hard for me to tell where it is. I like either nothing or everything that's in the room.
5: Ale ono hlavně dělá kalie za těla. 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
4: Zice ty. Selbst um die Spitze meines Schießfußes einmal zu dreckig. Wer weiß, was du heute wieder alles abgeleckt hast. Der ganze Müll, in dem du rumgekrochen bist.
6: Why would you want to put LSD into the president's tea?
2: To get him really different, any kind of different.
7: Können Sie mir bitte zuschauen, wenn ich mit meiner Zunge die Pissoir sauber mache?
4: Frauen benutzen keine